0: lang vielleicht an meiner Berufung irgendwie vorbeizuleben.
1: Ja, spannend. Und wenn man die Frage gar nicht so laut stellt, kann man nicht so viel falsch machen vielleicht.
0: Ja, schon. Ja, also ich habe schon in meinem Umfeld auch das gesehen, dass da viel Kampf mit auf ist.
1: Ist ja auch ein großes.
0: Marie und ihr sieht das so aus. Ja.